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1: Am heutigen Freitag, dem 12. Juni, mit mir Tina Nada. 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

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Unter diesem Motto hat der burgenländische Autor und Regisseur Peter Wagner zu einem Geburtstagskonzert geladen und Radio Mora war dabei. Mehr darüber hören Sie gleich im heutigen Tagesbeitrag. Außerdem mit dabei, wie jeden Freitag, die Veranstaltungshinweise und natürlich unsere Romani Ora Musikplaylist. Von der bekommen Sie jetzt mal eine Kostprobe. Das sind Bangers im Mix mit Bruno Mars, Budvoja Dalla Djeha.

0: 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Er ist aus der burgenländischen Kulturszene schlichtweg nicht wegzudenken. Peter Wagner, Autor, Regisseur, Querdenker und unermüdlicher Kulturschaffender. Vor kurzem feierte der Ausnahmekünstler seinen 70. Geburtstag und wie könnte es bei ihm anders sein? Natürlich mitten im Geschehen und genau dort, wo sein Herz schlägt, nämlich im offenen Haus Oberwart. Gefeiert wurde dieser Meilenstein nicht nur mit klassischen Festreden, sondern mit einem außergewöhnlichen Slow-Motion-Konzert, das Wagner gemeinsam mit musikalischen Wegbegleitern auf die Oho-Bühne brachte. Ein Abend voller Entschleunigung, Tiefe und künstlerischer Kraft. Meine Kollegin Susanne Horvath hat das Geburtstagskind am Rande der Feierlichkeiten zu einem ganz persönlichen Gespräch getroffen. Schöne Nusse.
1: Herr Wagner, Ihr Programm nennt sich 2x35. Was versteckt sich hinter diesem Motto?
2: Naja, auf der anderen Seite fühle ich mich wirklich so, als hätte ich schon mehrere Leben hinter mir. Ich finde unser Leben überhaupt nicht kurz. Es ist unglaublich lange, es ist wahnsinnig viel passiert. Da reicht dieses Dividieren auf zwei Leben gar nicht aus. Es müssten schon wesentlich mehr sein, aber ich muss auch ganz ehrlich sagen, ich fühle mich nicht so, als ob ich 70 wäre. Ich kann auch momentan noch nicht wirklich mit Alter etwas anfangen, zumal ich eigentlich mich auch körperlich und geistig wohlfühle. Natürlich mit allen Herausforderungen, die das Leben mit sich bringt und auch schon mit dem Gefühl, dass natürlich die Lebenszeit schon etwas begrenzter ist als früher, aber solange du sozusagen noch in Saft bist, sollst du nicht klagen.
1: Der Titel Slow Blues weckt gewisse Assoziationen. Was erwartet das Publikum? Ist es ein melancholisches Zurücklehnen, ein langsames, bewusstes Genießen oder steckt auch eine gewisse Schwere und Gesellschaftskritik dahinter?
2: Naja, zum Zurücklehnen ist für mich wenig Anlass. Ich habe noch einiges zu tun, einiges vor in meinem Leben. Slow Blues könnte man, wie du schon angesprochen hast, durchaus auch als einen melancholischen Touch verstehen. Nur möchte ich diese Melancholie nicht allzu weit treiben, um ehrlich zu sein. Ich will gar nicht so wahnsinnig sehr in die Vergangenheit schauen, auch wenn natürlich dieser Blick nicht ganz ausbleiben kann. Zumal mich ja meine Lieder seit fast 50 Jahren begleiten. Aber das wirklich Herausfordernde ist doch immer die Gegenwart und das nach vorne schauen und auch zu sehen, wie sich die Welt entwickelt und wie man sich selbst in dieser entwickelt. Und da hat natürlich das Alter oder das Älterwerden andere Voraussetzungen, als wenn man als junger Stürmer und Dränger ins Leben schaut.
1: Sie treten im Oho nicht alleine auf, sondern haben ein hochkarätiges Line-up mit dabei, von Eveline Rabold bis Veri Janoschka. Macht es einen Unterschied, mit musikalischen Weggefährten hier in der Heimat auf der Bühne zu stehen?
2: Naja, ich würde am liebsten überall mit diesen auf der Bühne stehen. Ich habe mit Veri Janoschka ist eher ein Gast mit dabei, aber wir haben miteinander gestern erst zusammengezählt. Wir haben 10 Produktionen miteinander gemacht und es liegt auf der Hand, dass ich ihn als einen meiner ältesten musikalischen Kumpel nicht nur betrachte, sondern ihn auch immer herzlich gerne dabei habe, wenn es auch um meine Songs geht.
1: Was wünschten Sie sich als kreativer Geist für die nächsten Jahre und wie blicken Sie auf die kulturelle Entwicklung im Burgenland zurück?
2: Auf die kulturelle Entwicklung im Burgenland blicke ich, wie soll ich sagen, mit gemischten Gefühlen zurück. Ich glaube, wir haben hier eher in den letzten 50 Jahren wahnsinnig viel aufbauen müssen, was nicht vorhanden war, was natürlich der urbane Raum eher zu bieten hat. Wir haben uns vor allem hier auch im Oho immer so ein wenig als Pioniere gefühlt, weil ja bis vor 40, 45 Jahren nicht so wahnsinnig viel da war, sieht man jetzt von den Unterhaltungen an den Wochenenden in den diversen Wirtshäusern der Provinz ab. Aber so ein wirkliches Szeneleben musste erst etabliert werden. Und da waren wir in allen Bereichen mehr oder weniger im Erfinden dessen, was wir dem Publikum anbieten, sowohl also am Theater wie auch in der Musik, wie auch in der bildenden Kunst, in Diskursen und so weiter. Das ist mein Blick nach hinten. Nach vorne, wenn ich den Blick nach vorne richte, dann würde ich mir wünschen, dass nicht so viele potenziell wirklich fähige Künstlerinnen und Künstler abwandern, weil sie hier bei uns in der Provinz keine Überlebenschancen haben, vor allem keine Berufschancen haben. Ich würde mir wünschen, dass man dennoch die Kräfte auch in diesem Land entwickelt und sich ausleben lässt und natürlich, dass vor allem auch seitens der Politik hier mitgegangen werden kann. Denn wenn wir kein diskursfreudiges Land haben, dann haben wir ein totes Land.
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Muttertag kann jeder, aber auch die Papas lassen sich heuer im Burgenland so richtig feiern. Am Sonntag ist wieder Vatertag und der ist längst ein echtes Fest für unsere Wirtschaft. Rund 6 Millionen Euro lassen wir uns die Geschenke für die Väter dieses Jahr kosten. Das ist nochmal ein sattes Plus zum Vorjahr. Fast jeder Zweite bei uns im Burgenland plant eine Überraschung. Ganz oben auf der Liste stehen übrigens die Klassiker, Süßigkeiten, Pralinen oder die Einladung zum gemütlichen Essen im Restaurant. Besonders cool für unsere Wirtschaft, statt nur wild im Netz zu klicken, kauft die große Mehrheit die Geschenke nach wie vor ganz klassisch im Geschäft um die Ecke. Der heimische Handel, der reibt sich also die Hände und die Papas dürfen sich am Sonntag auf jede Menge Aufmerksamkeit freuen. 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

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Draußen auf den Pannonia Fields in Nickelsdorf läuft der Countdown für eines der ganz großen Highlights des diesjährigen Nova Rock Festivals. Heute wird's auf der Blue Stage nämlich so richtig legendär. Um Punkt 23 Uhr betreten keine geringeren als The Cure die Bühne, um die Menge mit ihren unvergesslichen Darkwave- und Post-Punk-Hymnen zu verzaubern. Das wird garantiert ein magischer Festivalmoment unter freiem Himmel. Aber keine Sorge, falls Sie dieses Wochenende nicht im Staub bzw. im Schlamm von Nickelsdorf stehen und mitfeiern, wir bringen das absolute Festival-Feeling direkt zu Ihnen nach Hause. Für alle, die nicht live auf den Pannonia Fields dabei sein können, holen wir den Freitag einfach ins Radio. Eben weil heute Freitag ist. Demnach Friday, I'm in love, hier bei uns in der Romaniora. 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
1: Im Laufe des Tages ziehen von Norden her immer mehr Wolken auf und die Sonne muss sich den Platz am Himmel zeitweise teilen. Hier und da können sogar ein paar vereinzelte Regentropfen dabei sein. Dazu bleibt es für Mitte Juni ziemlich frisch. Mehr als 17 bis 22 Grad sind heute leider nicht drin. Die Festivaljacke in Nickelsdorf sollte also auf jeden Fall griffbereit bleiben. Morgen am Samstag schaut es am Vormittag erst noch ziemlich grau aus und wir müssen mit ein paar Regenschauern rechnen, aber durchhalten lohnt sich. Am Nachmittag klingen die Schauer ab, die Wolken verziehen sich und die Sonne setzt sich wieder durch und das Ganze bei angenehmen 21 bis 25 Grad. Am Sonntag erwartet uns dann ein recht freundlicher Mix aus Sonne und Wolken, perfekt für den Vatertagsausflug. Ganz stabil bleibt es aber dann doch nicht. Im Laufe des Tages können sich einzelne, teils gewittrige Regenschauer bilden. Das Ganze bei Höchstwerten zwischen 20 und 24 Grad. Und auch der Montag ändert wenig an diesem Rhythmus. Da wechseln sich Sonne und munter ab und im Laufe des Tages kann es auch wieder den einen oder anderen gewittrigen Schauer geben und das Ganze bei weiterhin windigen 20 bis 24 Grad.
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0: Schönen Freitag. Mit einem Fuß stehen wir schon im Wochenende und das fühlt sich doch verdammt gut an. Sollten Sie eventuell noch auf der Suche nach Ausgehtipps sein, dann bleiben Sie doch bitte einfach dran, denn der Romaniora-Veranstaltungskalender, der wartet schon in den Startlöchern. Arjen Usecker, der Domena Jan, ein Mexosche, Gerin Vegaische Jan, Amarimula Tinjagische, schon ein Mentisch, Baliarte Gili.
1: Hey Fonsi.

0: Veranstaltungstipps.
1: Die Oberwarter Siedlungsgenossenschaft, kurz OSG, lädt am Freitag, dem 12. Juni, zum Tag der offenen Tür ein. Beginn ist um 14 Uhr am OSG-Platz in Oberwart. Besucherinnen und Besucher haben die Möglichkeit, sich über aktuelle Projekte und Angebote zu informieren, sowie einen Blick hinter die Kulissen zu werfen. Eine gute Gelegenheit für alle, die sich für Wohnen und Bauen im Burgenland interessieren. 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Ebenfalls am Freitag, dem 12. Juni um 18 Uhr steht ein musikalisches Highlight in der Messehalle in Oberwart auf dem Programm. Die Musikschule lädt zum Konzert Filmreif ein. Die Schülerinnen und Schüler präsentieren dabei bekannte Melodien und Filmmusik aus großen Kinoerfolgen. Freuen Sie sich auf einen abwechslungsreichen Konzertabend mit viel Musik, Emotionen und bekannten Klängen aus der Welt des Films. 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I musikane iskola Erbate uso concerto, della lo anaf filmreif akaren. U iskolarcha präsentierinen brinjarde melodie, usar filmakere musika. Hier noch ein Tipp für alle, die sich gerne bewegen und gemeinsam aktiv sein möchten. Im Rahmen der Initiative Bewegt im Park 2026 findet in Oberwart ein kostenloses, inklusives Floorball-Training statt. Das Angebot richtet sich an alle Interessierten, unabhängig von Alter, Erfahrung oder Fitnessniveau. Trainiert wird jeden Montag von 18 bis 19 Uhr im Turnsaal des Bildungscampus Oberwart in der Schulgasse 31. Der Kurs startet am 15. Juni und läuft bis Ende August. 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Den musikalischen Auftakt zum sommerlichen Klangfestival in der Burgarena Schleining machen 1000 Kraniche Sound of Peace am 12. Juni. Das Friedenskonzert 2.0 der Militärmusik Burgenland findet um 19.30 Uhr in der Burgarena statt. Im Stadtgarten Oberwart findet am 13. und 14. Juni das European Street Food Festival statt und lädt zu einer kulinarischen Reise rund um die Welt ein. Zahlreiche Food Trucks, Aussteller und Ausstellerinnen, Köche und Köchinnen sorgen für ein vielfältiges Angebot an internationalen Spezialitäten. Direkt vor Ort werden hunderte Gerichte frisch zubereitet, von herzhaft bis süß, von klassisch bis exotisch. Das Festival bietet die perfekte Gelegenheit, Neues zu probieren, verschiedene Küchen kennenzulernen und sich durch die Geschmacksvielfalt der Welt zu kosten. Geöffnet ist am Samstag von 11 bis 22 Uhr und am Sonntag von 11 bis 20 Uhr. Der Eintritt ist frei und ein Wochenende voller Genuss, Vielfalt und Streetfood-Atmosphäre im Stadtgarten.

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Jetzt wünsche ich Ihnen aber eine feine Mittagszeit, Mahlzeit, Lacho habe, und genießen Sie das Wochenende. Das war Tina Nader mit der Romaniora hier aus Oberwart. Acende Vleha und bye bye.

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